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1: Im Studio Stefanie Häuslein. Guten Morgen. Alexander Zverev hat als erster Deutscher seit Boris Becker die US Open gewonnen. Er setzte sich in der Nacht in 4 Sätzen gegen den Amerikaner Ben Shelton durch. Es ist nach dem Sieg bei den French Open der 2. Grand Slam Titel seiner Karriere binnen weniger Monate. Damit rückt Zverev in der Weltrangliste auf Platz 2 hinter Jannik Sinner aus Italien. Für seinen Erfolg kassiert der Hamburger 5,5 Millionen Dollar. Die CDU bleibt bei den Kommunalwahlen in Niedersachsen stärkste Kraft, muss aber starke Verluste hinnehmen. Laut einer Hochrechnung kommt sie auf knapp 28%, die SPD auf 25. Beide verlieren damit gegenüber der Wahl vor 5 Jahren. Die AfD steigt auf 17%. Die Grünen kommen auf knapp 14. Die offiziellen vorläufigen Ergebnisse der Kreise und kreisfreien Städte werden heute erwartet. Und jetzt weitere Meldungen in Kürze. Bei der Parlamentswahl in Schweden sind die Sozialdemokraten stärkste Kraft geworden. Die Partei kam laut Prognose auf 28,4%. Ob das zum Regieren reicht, ist offen. Die Konservativen um Regierungschef Kristersson erhielten 18,1%. Immer mehr Industriebetriebe in Baden-Württemberg verabschieden sich vom Ziel der Klimaneutralität bis 2045. Nur jeder zweite Betrieb glaubt daran noch, zeigt eine IHK-Umfrage. Als größte Hindernisse gelten Bürokratie und die unstete Energiepolitik. In Baden-Württemberg beginnt heute für 1,5 Millionen Schülerinnen und Schüler wieder der Unterricht. Neu ist vor allem der Anspruch auf Ganztagesbetreuung für Erstklässler. Außerdem starten Juniorklassen für Kinder mit Förderbedarf. Und die Fußball-Bundesliga-Ergebnisse vom Abend noch. Bayern schlägt Elversberg 2:1 und Leipzig schlägt Hamburg 5:0.
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1: Im Studio Stefanie Häuslein. Guten Morgen. Der Hamburger Alexander Zverev krönt seinen Lauf. Er hat in der Nacht die US Open gewonnen. Zverev setzte sich in 4 Sätzen gegen den Amerikaner Ben Shelton durch. Es ist nach dem Sieg bei den French Open der 2. Grand Slam Titel seiner Karriere. Damit rückt Zverev in der Weltrangliste auf Platz 2 vor. Für den US Open Erfolg als erster Deutscher seit Boris Becker kassiert Zverev 5,5 Millionen Dollar. Für 1,5 Millionen Schülerinnen und Schüler in Baden-Württemberg beginnt heute wieder der Unterricht. Neu ist der Anspruch auf Ganztagsbetreuung für Erstklässler. Außerdem starten Juniorklassen für Kinder, die zum Beispiel noch zu wenig Deutsch sprechen oder anderweitig zusätzlich Hilfe brauchen. 400 Lehrerstellen sind noch offen im Südwesten. Damit hat sich die Lage stark verbessert. Außerdem sollen bis zum Sommer neue Regeln für hitzefrei kommen. Und jetzt weitere Meldungen in Kürze. Die CDU hat die Kommunalwahlen in Niedersachsen auf Kreisebene mit 27,2% gewonnen. Die SPD erreicht 24,6, die AfD 15,9, die Grünen gut 14%. Damit müssen CDU und SPD deutliche Verluste hinnehmen. Ungarn und Deutschland beginnen ein neues Kapitel der Zusammenarbeit. Das hat Außenminister Wadephul vor seiner Reise dorthin erklärt. Die neue Regierung hat die autokratische, russlandfreundliche ungarische Regierung im April abgelöst. In Schweden zeichnet sich ein Regierungswechsel ab. Die Sozialdemokraten sind bei der Parlamentswahl mit 28,4% stärkste Kraft geworden. Die Konservativen um Regierungschef Kristersson kommen laut Prognose auf gut 18%. Und die letzten Ergebnisse der Fußball-Bundesliga, nachdem der VfB am Samstag 2:1 in Hoffenheim verloren hatte. Bayern hat Elversberg gestern 2:1 geschlagen und Leipzig die Hamburger 5:0.
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1: Im Studio Stefanie Häuslein. Guten Morgen. Für 1,5 Millionen Schülerinnen und Schüler in Baden-Württemberg beginnt heute wieder der Unterricht. Neu ist der Anspruch auf Ganztagsbetreuung für Erstklässler. Außerdem starten Juniorklassen für Kinder, die zum Beispiel noch zu wenig Deutsch sprechen oder anders zusätzliche Hilfe brauchen. 400 Lehrerstellen sind noch offen. Damit hat sich die Lage im Vergleich zum letzten Jahr stark verbessert. Außerdem sollen bis zum Sommer neue Regeln für hitzefrei kommen. Bei der Wahl in Schweden zeichnet sich ein Kopf-an-Kopf-Rennen ab. Nach Auszählung der meisten Stimmen liegen das Mitte-Links-Bündnis und das konservative Lager fast gleich auf. Die Rechtspopulisten verlieren deutlich. Sie stützen derzeit die konservative Minderheitsregierung von Ministerpräsident Kristersson. Der Wahlsieger dürfte erst am Mittag feststehen. So oder so wird erwartet, dass Schweden seinen Pro-Europa-Kurs fortsetzt. Und jetzt weitere Meldungen in Kürze. Die CDU hat die Kommunalwahlen in Niedersachsen auf Kreisebene mit 27,2% gewonnen. Die SPD erreicht 24,6%, die AfD 15,9%, die Grünen gut 14%. Damit müssen CDU und SPD deutliche Verluste hinnehmen. Die Ölpreise steigen wieder und könnten auch Benzin und Diesel weiter verteuern. Nordseeöl kostete am Morgen 108 Dollar das Barrel. Gründe sind eine stillgelegte Pipeline in Saudi-Arabien und dass die neuen Gespräche um die Straße von Hormuz verschoben worden sind. Immer mehr Industriebetriebe in Baden-Württemberg verabschieden sich vom Ziel der Klimaneutralität bis 2045. Nur jeder zweite Betrieb glaubt daran noch, zeigt eine IHK-Umfrage. Als größte Hindernisse gelten Bürokratie und die unstete Energiepolitik. Und Alexander Zverev krönt seinen Lauf. Er hat in der Nacht als erster Deutscher seit Boris Becker die US Open gewonnen. Es ist nach Paris der zweite Grand Slam-Titel seiner Karriere und damit schiebt sich Zverev in der Weltrangliste auf Platz 2.
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0: 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Kennst du die Geschichte hinter diesem Song? Es ist Oktober 1982 in Münster. Die Band Forever Young zerbricht sich den Kopf. Die beiden Musiker sitzen an ihren Synthesizern und tüfteln an Sounds. New Wave ist gerade schwer im Kommen. Denn den beiden fehlt noch etwas Wichtiges. Wie soll man nur ohne Sänger erfolgreich werden? Sie laden einen alten Bekannten ein. Marian Gold. Auf ihre Instrumentals singt er plötzlich. Und das klingt gut. Forever young, I want to be forever young. Jetzt ist die Band vollständig. Die Jungs nennen sich Alphaville. Und Forever Young ist heute bester Rock und Pop.
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1: Guten Morgen, meine Lieben. Grüßt euch.
2: Hi Jens.
3: Morgen Jens.
1: Was passiert denn mit dem Urlaub manchmal so richtig positiv? Du kommst da ins Hotel, dann kommst erstmal die Nachricht, ihr Zimmer, das tut uns jetzt sehr leid, aber das Zimmer ist leider nicht frei. Dann kommt aber die Aussage, dafür kriegen sie von uns ein Upgrade.
2: Ja.
1: Das heißt, sie kriegen eine Suite. Oder was ich auch schon gehabt habe, ich bin am Flughafen gestanden, wollte Flieger und dann läuft da einer durch und sagt, sind das Ihre Kinder? Ja genau, kommen Sie doch bitte mal schön mit. Und dann denke ich, oh Gott, was ist das denn wieder? Und dann bin ich auf einen extra Schalter gekommen, ja, das Flugzeug ist überbucht und Sie kommen jetzt in die erste Klasse. Hier sind Ihre Pakete. Da hast du dann so eine Schlafbrille gekriegt und so ein kleines Flugzeug, wo Pfeffer und Salz drin ist und sowas. Hey, total süß. Und dann saßen wir da in der ersten Klasse. Umsonst natürlich, versteht sie.
3: Ich dachte, sowas gibt es nur im Film. Also ich bin noch nie in meinem Leben, egal wo, irgendwie geupgradet worden oder sonst irgendwas.
1: Echt?
3: Ich habe mich mal selber geupgradet bei der Deutschen Bahn, weil die zweite Klasse so voll war, dass ich mir dachte, ihr könnt mich mal. Ich setze mich jetzt in die erste Klasse.
2: Aber ohne das, was zu zahlen, ja, natürlich.
3: Hallo?
2: Also in mir ist es tatsächlich erst dieses Jahr passiert. In meinem ganzen Leben bisher zweimal, also ruhig Blut. Ja,
3: ja. Okay.
2: Einmal, schon länger her, ausgerechnet auf Mauritius. Da war ich mit meinem besten Freund, wohlgemerkt, nicht an Frauen interessiert. Und wir haben die Honeymoon-Suite bekommen.
1: Ja,
2: weil unser Zimmer auch noch nicht frei war. Und das Krasse daran war, dass wir, wenn du in der Honeymoon-Suite bist, wirst du in diesem ganzen Hotel hofiert. Ja, wir haben überall ständig Cocktails bekommen. Hier. Wir haben das natürlich voll ausgelebt.
3: Das stelle ich mir auch gut. Honeymoon-Suite, ohne den Druck zu haben, dass auch was passieren
2: so
3: muss am Ende.
1: Ja,
3: jetzt nicht schlecht.
2: Jetzt nicht ganz so krass, aber als wir jetzt in Berlin waren, wurde uns auch angeboten, ob wir quasi die beste Kategorie haben wollen. Und dann hatten wir ein Zimmer mit Blick über ganz Berlin. Das
3: was zum Teufel mache ich falsch, ehrlich. Auf dass ihr alle auch geupgradet wurdet in eurem Urlaub. Schön, dass ihr alle wieder da seid. Wir hören uns wie jeden Morgen, wie schon vor den Ferien und in den Ferien um 7:45. Jens, hau rein.
1: Jawohl, dann kommt alle gut durch. Bis morgen.
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1: Im Studio Stefanie Häuslein. Guten Morgen. 1,5 Millionen Schülerinnen und Schüler in Baden-Württemberg starten in diesen Stunden wieder in den Unterricht. Neu ist der Anspruch auf Ganztagsbetreuung für Erstklässler in diesem Schuljahr. Außerdem starten Juniorklassen für Kinder, die zum Beispiel noch zu wenig Deutsch sprechen oder anderweitig Hilfe brauchen. Die Landesregierung will bis Herbst die 400 noch fehlenden Lehrer finden und bis Sommer neue verbindlichere Regeln für hitzefrei aufstellen. Die Ölpreise steigen wieder und könnten damit auch Benzin und Diesel verteuern. Nordseeöl hat heute 3% zugelegt auf etwa 108 Dollar je Barrel. Hintergrund sind Rückschläge im Nahostkonflikt. Gespräche der Golfstaaten über die Straße von Hormuz sind verschoben worden. Außerdem hat Saudi-Arabien nach Drohnenangriffen eine wichtige Ölpipeline stillgelegt. Und diese ist eigentlich die Ausweichroute für die Straße von Hormuz. Und jetzt weitere Meldungen in Kürze. Schweden erlebt nach der Wahl ein Kopf-an-Kopf-Rennen. Nach Auszählung fast aller Stimmen liegt das Mitte-Links-Bündnis knapp vor den noch regierenden Konservativen. Die Rechten verlieren stark. So oder so gilt als sicher, dass Schweden seinen Pro-Europa-Kurs fortsetzt. Ungarn und Deutschland beginnen ein neues Kapitel der Zusammenarbeit. Das hat Außenminister Wadephul vor seiner Reise dorthin erklärt. Die neue ungarische Regierung hat die autokratische russlandfreundliche Regierung im April abgelöst. Die CDU hat die Kommunalwahl in Niedersachsen auf Kreisebene mit 27,2% gewonnen. Die SPD erreicht 24,6%, die AfD 15,9%, die Grünen gut 14%. Damit müssen CDU und SPD deutliche Verluste hinnehmen. Und Alexander Zverev krönt seinen Lauf. Er hat in der Nacht als erster Deutscher seit Boris Becker die US Open gewonnen. Es ist nach Paris der zweite Grand Slam-Titel seiner Karriere und damit schiebt sich Zverev in der Weltrangliste auf Platz 2.
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1: Vielleicht habt ihr ja schon mal was von der italienischen Vulkaninsel Stromboli gehört. Er liegt im Mittelmeer, knapp bei Sizilien, gehört zu den Liparischen Inseln. Und auf dieser Insel gibt es einen kleinen Ort namens Ginostra. Und genau um die Einschulung in diesem Örtchen geht's jetzt. Aber warum? Was war an der Einschulung letzte Woche so besonders? A. Es gibt an dieser Schule keine Lehrer mehr. Die Kinder werden von einer KI unterrichtet. B. Es wurde nur ein einziges Kind eingeschult. Oder C. Während der Einschulung ist der Vulkan ausgebrochen.
2: 0800 24 700 77. Hanna und Nikolaus sind hier. Wen haben wir denn dran?
3: Guten Morgen, hier ist Jana.
1: Guten Morgen. Jana, grüße dich. Woher kommst du?
3: Guten Morgen, aus Mühlenbach in der Nähe von Freiburg.
2: Oh, ihr kriegt morgen nochmal 30 Grad. Ich bin neidisch.
3: Ja, ich bin froh.
2: Ja, das glaube ich.
1: Dann hoffen wir mal, dass wir die gute Laune bestätigen können. Was ist das Besondere an der Einschulung auf dieser Insel gewesen? Schieß los.
3: Da wurde tatsächlich nur ein Kind eingeschult.
1: Und das ist auch das einzige Kind an dieser Schule. Jawohl, richtig.
3: Juhu.
1: Sehr gut. In diesem Ort auf dieser Insel hat es überhaupt nur 40 Einwohner und deswegen gab es da jetzt auch über 20 Jahre hinweg gar keine Schule, sondern die Kinder sind quasi von September bis Juni, Juli dann immer aufs Festland gezogen. Und
3: okay,
1: jetzt gibt es eine Schülerin, die eine Lehrerin hat und ich stelle es mir horrormäßig vor.
2: Das ist fürchterlich, ja.
3: Total.
2: Kann ich abschreiben?
1: Nein,
2: kann
1: nix.
2: Auf dem Schulhof mit sich selbst spielen? Oh, das ist schlimm.
3: Furchtbar, oder?
2: Ja.
1: Aber mit was für einer Kulisse im Hintergrund. Das
3: ja,
1: ist was.
3: Ja, total. Da wären wir dann neidisch.
2: Genau.
1: Und damit geht eine Klugscheißertasse aber ganz schnell ins heiße Breisgau. Glückwunsch.
3: Mega, vielen Dank.

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1: Im Studio Stefanie Häuslein. Guten Tag. Bei den Kommunalwahlen in Niedersachsen ist die CDU erneut stärkste Kraft geworden. Sie erreicht gut 27% und baut ihren Vorsprung vor der SPD aus. Die AfD kommt auf Platz 3. Die Wahlen gelten als Stimmungstest. Am Sonntag wählen Mecklenburg-Vorpommern und Berlin. Kanzler und CDU-Chef Merz steht unter Druck. Unionsfraktionsvize Mittelberg hat die Debatte über ihn als überflüssig bezeichnet. Mit einem anderen Kanzler hätte man demnach die gleichen Probleme. 1,5 Millionen Schülerinnen und Schüler in Baden-Württemberg starten in diesen Stunden wieder in den Unterricht. Neu ist der Anspruch auf Ganztagsbetreuung für Erstklässler. Außerdem starten Juniorklassen für Kinder, die zum Beispiel noch zu wenig Deutsch sprechen oder anderweitig Hilfe brauchen. Die Landesregierung will bis Herbst die 400 noch fehlenden Lehrer finden und bis Sommer neue, verbindlichere Regeln für hitzefrei aufstellen. Und jetzt weitere Meldungen in Kürze. Schweden erlebt nach der Wahl ein Kopf-an-Kopf-Rennen. Nach Auszählung fast aller Stimmen liegt das Mitte-Links-Bündnis knapp vor dem noch regierenden konservativen Bündnis. Die Rechten verlieren stark. So oder so gilt als sicher, dass Schweden seinen Pro-Europa-Kurs fortsetzen wird. Vor der Entscheidung über die Sanierung der Stuttgarter Oper wachsen bei der CDU die Zweifel. Sie will bei ihrer Klausur nochmals über die Kostenrisiken beraten. Die Sanierung des Großen Hauses inklusive Ausweichbau in Stuttgart ist zuletzt auf 1 Milliarde geschätzt worden. Und Alexander Zverev krönt seinen Lauf. Er hat in der Nacht als erster Deutscher seit Boris Becker die US Open gewonnen. Es ist nach Paris der 2. Grand Slam-Titel seiner Karriere. Und damit schiebt sich Zverev in der Weltrangliste auf Platz 2.
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0: recht. Doch wieso nur riecht denn heute früh der Schulranzen so schlecht?
1: Die neue 107.7, Mensch, das gibt doch keinen Sinn. Oder ist da in dem Ranzen etwa noch eine Tupper drin?
2: Auch noch so eine halbvolle Flasche Apfelsaft. Schon schön.

0: Also ich würde diese Tupperdose einfach komplett gleich wegschmeißen und dann wünschen wir euch einen schönen Schulstart für eure Kinder.
1: Alles auf Null.
0: Genau.
1: Wie immer zum Schulstart. Kommt gut rein heute.
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1: Im Studio Cornelius Dreger. Schönen guten Tag. Deutschlands aktuell bester Tennisspieler hat die US Open gewonnen. Der Hamburger Alexander Zverev siegte im Endspiel in New York gegen den US-Amerikaner Ben Sheldon in 4 Sätzen. Dem ZDF sagte Zverev nach dem Finale:
2: Ich weiß, es ist ein 5-Satz-Match. Ich weiß, dass viele Dinge passieren können. Er hat einen fast perfekten Satz gespielt im dritten Satz. Und ich wusste, dass ich ruhig bleiben sollte. Und ich habe meine Sachen weitergemacht. Und dann, ja, ich finde, einen fast perfekten 4. Satz gespielt. Und darüber bin ich sehr glücklich.
1: Zverev hatte in diesem Jahr bereits die French Open gewonnen und stand im Finale von Wimbledon. Für den 29-Jährigen ist es die bislang erfolgreichste Saison seiner Karriere. Vor der Entscheidung über die Sanierung der Stuttgarter Oper wachsen bei der CDU die Zweifel. Sie will bei ihrer Klausur nochmals über die Kostenrisiken beraten. Die Sanierung des Großen Hauses inklusive Ausweichbau ist zuletzt auf 1 Milliarde geschätzt worden. Und nun weitere Meldungen in Kürze. Bei den Kommunalwahlen in Niedersachsen ist die CDU erneut die stärkste Kraft im Land. Laut vorläufigem Endergebnis kommen die Christdemokraten auf 27,2%. Dahinter folgen SPD und AfD. Die AfD hat ihr Ergebnis im Vergleich mit der letzten Kommunalwahl fast verdreifacht. Bundesdigitalminister Wildberger fordert eine internationale KI-Aufsicht. Darüber will er mit den Big Playern in Sachen KI, also USA und China, sprechen. Wildberger setzt mit Blick auf KI auf Weiterentwicklung, aber mehr Kontrolle. Zuvor hatten KI-Chefs vor einem möglichen Kontrollverlust gewarnt. Immer weniger Menschen in Deutschland leben in den eigenen 4 Wänden. Laut einer Studie des Pestel-Instituts für die Augsburger Allgemeine leben 43,5% der Haushalte in einer eigenen Wohnung oder einem eigenen Haus. So wenig wie seit 20 Jahren nicht mehr. Hauptgründe sind hohe Baukosten.
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1: Im Studio Cornelius Dreger. Schönen guten Tag. Viele Autofahrer dürften es an der Zapfsäule schon gemerkt haben. Tanken ist in Deutschland so teuer wie noch nie. Laut ADAC kostete ein Liter Super E10 am Wochenende im Schnitt 2,27 Euro. Diesel lag bei 2,40 Euro. Mehr von Dirk Justus.
2: Ein wichtiger Grund sind die hohen Ölpreise. Durch den Krieg in Nahost fällt ein Teil der Versorgung aus. So greift der Iran regelmäßig Ölpipelines oder Raffinerien in den mit den USA verbündeten Golfstaaten an. Dazu kommt, wichtige Transportwege wie die Straße von Hormuz sind blockiert oder nur eingeschränkt nutzbar. Das macht Öl knapper und treibt die Preise weiter nach oben. Ein Fass der Nordseesorte Brent kostet inzwischen mehr als 107 Dollar.
1: Bei einem kuriosen Diebstahl im Kreis Heilbronn sind E-Bikes für 100.000 Euro verschwunden. Einbrecher haben in der Nacht zum Samstag die Metallwand eines Ladens in Neckarsulm aufgeschnitten. Die Räder selbst waren Ausstellungsstücke und nicht abgeschlossen. Und nun weitere Meldungen in Kürze. Die CDU ist erneut stärkste kommunale Kraft in Niedersachsen. Laut Landeswahlleiter hat die CDU mit 27,2% die meisten Stimmen geholt, gefolgt von SPD und AfD. Die AfD hat ihr Ergebnis im Vergleich mit der letzten Kommunalwahl fast verdreifacht. Immer weniger Menschen in Deutschland leben in den eigenen vier Wänden. Laut einer Studie des Pestel-Instituts für die Augsburger Allgemeine leben 43,5% der Haushalte in einer eigenen Wohnung oder einem eigenen Haus. So wenig wie seit 20 Jahren nicht mehr. Hauptgründe sind hohe Baukosten. Traumhafter Abschluss für ein traumhaftes Jahr. Alexander Zverev hat sich im Finale der US Open seinen zweiten Grand-Slam-Titel gesichert. Der Hamburger setzte sich am Abend gegen Ben Shelton durch. Damit hat er als zweiter Deutscher die US Open gewonnen, nach Boris Becker 1989.
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1: Es ist 1980. Bruce Springsteen sitzt unzufrieden im Tonstudio. Eben hat er die erste Version von Hungry Heart aufgenommen. Einen Song über einen Mann, der nicht weiß, was er sein will. Familienvater oder Abenteurer? Mit der Aufnahme ist Bruce Springsteen allerdings gar nicht zufrieden. Irgendwie klingt das nicht rund, sagt er. Sein Techniker hat daraufhin eine Idee. Lass uns mal probieren, den Song einfach ein wenig schneller abzuspielen. Springsteen ist skeptisch. Was soll das bringen, fragt er. Der Techniker beschleunigt die Aufnahme daraufhin ein ganz kleines bisschen. Die Stimme von Bruce Springsteen klingt jetzt höher. Richtig gut, sagt er. So muss die fertige Version klingen. Und so findet die beschleunigte Version ihren Weg auf die Platte. Bruce Springsteen, Hungry Heart.
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1: Guten Morgen, meine Lieben. Grüßt euch.
2: Hi Jens.
3: Morgen Jens.
1: Was passiert euch mit dem Urlaub? Manchmal so richtig positiv. Du kommst da ins Hotel, dann kommst erstmal die Nachricht, ihr Zimmer, das tut uns jetzt sehr leid, aber das Zimmer ist leider nicht frei. Dann kommt aber die Aussage, dafür kriegen sie von uns ein Upgrade.
2: Ja.
1: Das heißt, sie kriegen eine Suite. Oder was ich auch schon gehabt habe, ich bin am Flughafen gestanden, wollte Flieger und dann läuft da einer durch und sagt, sind das Ihre Kinder? Ja genau, kommen Sie doch bitte mal schön mit. Und dann denke ich, oh Gott, was ist das denn wieder? Und dann bin ich auf einen extra Schalter gekommen, ja, das Flugzeug ist überbucht und Sie kommen jetzt in die erste Klasse. Hier sind Ihre Pakete. Da hast du dann so eine Schlafbrille gekriegt und so ein kleines Flugzeug, wo Pfeffer und Salz drin ist und sowas. Hey, total süß. Und dann saßen wir da in der ersten Klasse. Umsonst natürlich, versteht sich.
3: Ich dachte, sowas gibt es nur im Film. Also ich bin noch nie in meinem Leben, egal wo, irgendwie geupgradet worden oder sonst irgendwas. Echt? Ich habe mich mal selber geupgradet bei der Deutschen Bahn, weil die zweite Klasse so voll war, dass ich mir dachte, ihr könnt mich mal. Ich setze mich jetzt in die erste Klasse.
2: Aber ohne das, was zu zahlen, ja. Natürlich.
3: Hallo?
2: Also in mir ist es tatsächlich erst dieses Jahr passiert. In meinem ganzen Leben bisher zweimal, also ruhig Blut. Ja.
3: Okay.
2: Einmal, schon länger her, ausgerechnet auf Mauritius. Da war ich mit meinem besten Freund, wohlgemerkt, nicht an Frauen interessiert und wir haben die Honeymoon-Suite bekommen.
1: Oh. Ja,
2: weil unser Zimmer auch noch nicht frei war. Und das Krasse daran war, dass wir, wenn du in der Honeymoon-Suite bist, wirst du in diesem ganzen Hotel hofiert. Ja, wir haben überall ständig Cocktails bekommen. Hier. Wir haben das natürlich voll ausgelebt.
3: Das stelle ich mir auch cool. Honeymoon-Suite, ohne den Druck zu haben, dass auch was passieren
2: so
3: muss
2: ist
3: am
2: es.
3: Ende.
1: Ja,
3: jetzt nicht schlecht.
2: Jetzt nicht ganz so krass, aber als wir jetzt in Berlin waren, wurde uns auch angeboten, ob wir quasi die beste Kategorie haben wollen. Und dann hatten wir ein Zimmer mit Blick über ganz Berlin.
3: Das Was zum Teufel mache ich falsch, ehrlich. Auf dass ihr alle auch geupgradet wurdet in eurem Urlaub. Schön, dass ihr alle wieder da seid. Wir hören uns wie jeden Morgen, wie schon vor den Ferien und in den Ferien um 7:45. Jens, hau rein.
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1: Im Studio Cornelius Dreger. Schönen guten Tag. Tanken ist in Deutschland so teuer wie noch nie. Laut ADAC kostete Super E10 am Wochenende im Schnitt 2,27 Euro pro Liter. Ein neues Allzeithoch. Diesel lag bei 2,40 Euro. Hauptgrund sind die hohen Ölpreise. Wegen der Kämpfe im Nahen Osten und blockierter Transportwege kommt weniger Öl auf den Weltmarkt. Das treibt die Preise weiter nach oben. Ein Fass der Nordseesorte Brent etwa kostet inzwischen mehr als 107 Dollar. Die CDU ist bei den Kommunalwahlen in Niedersachsen erneut die stärkste Kraft geworden. Laut vorläufigem Endergebnis kamen die Christdemokraten auf 27,2% der Stimmen. Die SPD wurde mit 24,6% zweitstärkste Kraft, gefolgt von der AfD. Die hat mit rund 16% ihr Wahlergebnis im Vergleich zur letzten Kommunalwahl fast verdreifacht. Dahinter folgen dann Grüne, Linke und die FDP. Und nun weitere Meldungen in Kürze. Zum Schluss der Freibadsaison dürfen in Baden-Württemberg vielerorts Hunde ins Becken. Mehrere Bäder im Rems-Murr-Kreis haben gestern den Start gemacht. Heute folgen Hundeschwimmtage in Mannheim und Wertheim. Bis Anfang Oktober ein Dutzend weitere Bäder. Kanada will noch enger mit der EU zusammenarbeiten. Premier Carney kündigte Gespräche über eine, so wörtlich, einzigartige Allianz an. Unter Carney hat sich Kanada zuletzt der EU immer mehr angenähert. Hintergrund ist auch der Handelsstreit mit den USA. Carney reist diese Woche nach Europa. Die Bundesanwaltschaft hat eine Berliner Unternehmerin wegen möglicher Spionage für Russland angeklagt. Die 57-Jährige soll einen russischen Geheimdienstoffizier mit Informationen versorgt und ihm Zugang zu Veranstaltungen verschafft haben. Sie sitzt seit Januar in Untersuchungshaft.
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1: Vielleicht habt ihr ja schon mal was von der italienischen Vulkaninsel Stromboli gehört. Er liegt im Mittelmeer, knapp bei Sizilien, gehört zu den Liparischen Inseln. Und auf dieser Insel gibt es einen kleinen Ort namens Ginostra. Und genau um die Einschulung in diesem Örtchen geht's jetzt. Aber warum? Was war an der Einschulung letzte Woche so besonders? A. Es gibt an dieser Schule keine Lehrer mehr. Die Kinder werden von einer KI unterrichtet. B. Es wurde nur ein einziges Kind eingeschult. Oder C. Während der Einschulung ist der Vulkan ausgebrochen.
2: 0800 24 7077. Hanna und Nikolaus sind hier. Wen haben wir denn dran?
3: Guten Morgen, hier ist Jana.
1: Guten Morgen. Jana, grüße dich. Woher kommst du?
3: Guten Morgen, aus Mühlenbach in der Nähe von Freiburg.
2: Oh, ihr kriegt morgen nochmal 30 Grad. Ich bin neidisch.
3: Ja, ich bin froh.
2: Ja, das glaube ich.
1: Dann hoffen wir mal, dass wir die gute Laune bestätigen können. Was ist das Besondere an der Einschulung auf dieser Insel gewesen? Schieß los.
3: Da wurde tatsächlich nur ein Kind eingeschult.
1: Und es ist auch das einzige Kind an dieser Schule. Jawohl, richtig.
3: Juhu.
1: Sehr gut. In diesem Ort auf dieser Insel hat es überhaupt nur 40 Einwohner und deswegen gab es da jetzt auch über 20 Jahre hinweg gar keine Schule, sondern die Kinder sind quasi von September bis Juni, Juli dann immer aufs Festland gezogen. Und
3: okay,
1: jetzt gibt es eine Schülerin, die eine Lehrerin hat und ich stelle es mir horrormäßig vor.
2: Das ist fürchterlich, ja.
3: Total.
2: Kann ich abschreiben?
1: Nein,
2: kann
1: nix.
2: Auf dem Schulhof mit
1: genau.
2: Sich selbst spielen? Oh, das ist schlimm.
3: Ja.
1: Aber mit was für einer Kulisse im Hintergrund. Das
3: ja, total. Da wären ja dann neidisch.
2: Genau.
1: Und damit geht eine Klugscheißertasse aber ganz schnell ins heiße Breisgau. Glückwunsch.
3: Mega. Vielen Dank.

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1: Im Studio Gisa Weber. Schönen guten Tag. Tanken ist in Deutschland so teuer wie noch nie. Laut ADAC kostete ein Liter Super E10 am Wochenende im Schnitt 2,27 Euro. Diesel lag bei 2,40 Euro. Ein wichtiger Grund sind die hohen Ölpreise. Durch den Krieg in Nahost fällt ein Teil der Versorgung aus. Herbert Rabel vom Tankstelleninteressenverband rechnet damit, dass die Spritpreise weiter steigen. Er betonte:
2: Wer sich die Taschen voll macht, sind die Konzerne. Wir bekommen nach wie vor von den großen Mineralölgesellschaften nur 1 bis 2 Cent pro verkauftem Liter Sprit, egal wie viel es gerade kostet.
1: Beim Arktis-Gipfel in Finnland beraten mehrere EU-Staaten darüber, wie Europa künftig mit der Region umgehen soll. Es geht um Sicherheit, Infrastruktur und neue Schifffahrtsrouten. Für die EU geht es darum, wie sie ihre Interessen gegenüber Russland, China und US-Präsident Trump verteidigt. Und nun weitere Meldungen in Kürze. Bundesdigitalminister Wildberger fordert eine internationale KI-Aufsicht. Darüber will er mit den Big Playern in Sachen KI, also den USA und China, sprechen. Wildberger setzt mit Blick auf KI auf Weiterentwicklung, aber mehr Kontrolle. Zuvor hatten KI-Chefs vor einem möglichen Kontrollverlust gewarnt. Oasis könnten bald wieder in Deutschland auftreten. Die Band will heute um 17 Uhr neue Tourdaten bekannt geben. Zuletzt hatten die lang zerschrittenen Gallagher-Brüder in sozialen Medien Hinweise auf ein Konzert in München gestreut. Tennisprofi Alexander Zverev hat den 2. Grand-Slam-Titel seiner Karriere gewonnen. Der Hamburger hat sich im Finale der US Open in New York gegen den Amerikaner Ben Shelton in 4 Sätzen durchgesetzt. Zverev krönt damit das erfolgreichste Jahr seiner Karriere.
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0: Also ich würde diese Tupperdose einfach komplett gleich wegschmeißen und dann wünsche ich euch einen schönen Schulstart für eure Kinder.
1: Alles auf Null.
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1: Wie immer zum Schulstart. 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
1: Im Studio Gisa Weber, schönen guten Tag. Autofahrer müssen sich wohl auf noch höhere Spritpreise einstellen. Super E5 kostete an manchen Tankstellen im Schnitt 2,46 Euro, so viel wie nie zuvor. Diesel lag bei fast 2,60 Euro. Preistreiber sind vor allem die hohen Rohölpreise. Die steigen wegen der blockierten Straße von Hormus und Problemen auf wichtigen Transportwegen. Der Tankstelleninteressenverband geht deshalb davon aus, dass Benzin und Diesel noch teurer werden. Rainer Pregler vom ADAC fordert:
2: Wir brauchen ganz eindeutig mehr Transparenz bei der Preisbildung, einen wachsamen Blick des Bundeskartellamtes. Und wenn sich dort zeigt, dass Kosten und Verkaufspreise so auseinanderlaufen, wie wir das gerade spüren, dann muss der Wettbewerb konsequenter kontrolliert werden.
1: Polen berät aktuell über einen Drohnenangriff nahe seiner Grenze. Wegen des Vorfalls hat die polnische Regierung einen Krisenstab einberufen. Eine russische Drohne hatte einen ukrainischen Zug getroffen, der auf dem Weg nach Warschau war. Mehr als 200 Menschen waren an Bord. Verletzt wurde niemand. Und nun weitere Meldungen in Kürze. Sachsen ist bei der Bildung weiter deutschlandweit auf Platz 1. Laut aktuellem Bildungsmonitor hat das Bundesland etwa die beste Schulqualität. Auch die Hochschulen schneiden top ab. Auf den Plätzen dahinter landen Bayern und Hamburg. Schlusslicht ist Bremen. Die Bundesanwaltschaft hat eine Berliner Unternehmerin wegen möglicher Spionage für Russland angeklagt. Die 57-Jährige soll einen russischen Geheimdienstoffizier mit Informationen versorgt und dem Zugang zu Veranstaltungen verschafft haben. Sie sitzt seit Januar in Untersuchungshaft. Zum Schluss der Freibadsaison dürfen in Baden-Württemberg vielerorts Hunde ins Becken. Mehrere Bäder im Rems-Murr-Kreis haben gestern den Start gemacht. Heute folgen Hundeschwimmtage in Mannheim und Wertheim. Bis Anfang Oktober ein Dutzend weitere Bäder.
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0: 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Kennst du die Geschichte hinter diesem Song? 1987. Es ist Weihnachten. In den Plattenläden im verschneiten Schweden steht, kaum beachtet, eine neue CD. Es ist ein Weihnachtssong von Marie Fredriksen und Per Gessle. Der Titel heißt It Must Have Been Love. Christmas for the Brokenhearted. Doch der Großteil der Welt interessiert sich weder für das Lied noch für Roxette. 2 Jahre später. Roxette feiern ihren Durchbruch als Weltstars. Und sogar die Produzenten von Pretty Woman wollen Roxette für den Soundtrack. Marie Fredriksen und Per Gessle sind total im Stress. Und weil sie keine Zeit haben, einen neuen Song zu schreiben, greifen sie einfach zu ihrem alten Weihnachtssong. Schnell schneiden sie die Weihnachtsglöckchen aus dem Titel. Und fertig ist die Ballade für einen der schönsten Liebesfilme aller Zeiten. Roxette, It Must Have Been Love.
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1: Im Studio Gisa Weber, schönen guten Tag. Viele Autofahrer dürften es an der Zapfsäule schon gemerkt haben, tanken ist in Deutschland so teuer wie noch nie. Demnach kostete ein Liter Super E5 an manchen Tankstellen 2,46 Euro. Diesel lag bei fast 2,60 Euro. Mehr von Dirk Justus.
2: Ein wichtiger Grund sind die hohen Ölpreise. Durch den Krieg in Nahost fällt ein Teil der Versorgung aus. So greift der Iran regelmäßig Ölpipelines oder Raffinerien in den mit den USA verbündeten Golfstaaten an. Dazu kommt, wichtige Transportwege wie die Straße von Hormuz sind blockiert oder nur eingeschränkt nutzbar. Das macht Öl knapper und treibt die Preise weiter nach oben. Ein Fass der Nordseesorte Brent kostet inzwischen mehr als 107 Dollar.
1: Städte und Gemeinden sollen besser auf Krisen und Angriffe vorbereitet sein. Innenminister Dobrindt plant dafür ein Paket über 10 Milliarden Euro. Das Geld soll vor allem in Technik und Ausbildung fließen. Klassische Bunker hält der CSU-Politiker dagegen für zu teuer. Und nun weitere Meldungen in Kürze. Europa will die Arktis stärker in seine Sicherheitspläne einbinden. Beim EU-Gipfel in Finnland ging es vor allem um Schutz vor Russland. Geplant sind eine europäische Eismeerflotte und besser geschützte Unterseekabel. Kanzler Merz kündigte an, dass auch Deutschland dafür mehr Verantwortung übernehmen will. Die Bundesanwaltschaft hat eine Berliner Unternehmerin wegen möglicher Spionage für Russland angeklagt. Die 57-Jährige soll einen russischen Geheimdienstoffizier mit Informationen versorgt und ihm Zugang zu Veranstaltungen verschafft haben. Sie sitzt seit Januar in Untersuchungshaft. Oasis könnten bald wieder in Deutschland auftreten. Die Band will heute um 17 Uhr neue Tourdaten bekannt geben. Zuletzt hatten die lang zerschrittenen Gallagher-Brüder in sozialen Medien Hinweise auf ein Konzert in München gestreut.
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1: Guten Morgen, meine Lieben. Grüßt euch.
2: Hi Jens.
3: Morgen Jens.
1: Was passiert denn mit dem Urlaub? Manchmal ist so richtig positiv. Du kommst da ins Hotel, dann kommst erstmal die Nachricht, ihr Zimmer, das tut uns jetzt sehr leid, aber das Zimmer ist leider nicht frei. Dann kommt aber die Aussage, dafür kriegen sie von uns ein Upgrade.
2: Ja.
1: Das heißt, sie kriegen eine Suite. Oder was ich auch schon gehabt habe, ich bin am Flughafen gestanden, wollt Flieger, und dann läuft da einer durch und sagt, sind das ihre Kinder? Ja, genau, kommen sie doch bitte mal schön mit. Und dann denke ich, oh Gott, was ist das denn wieder? Und dann bin ich auf einen extra Schalter gekommen, ja, das Flugzeug ist überbucht und sie kommen jetzt in die erste Klasse. Hier sind ihre Pakete. Da hast du dann so eine Schlafbrille gekriegt und so ein kleines Flugzeug, wo Pfeffer und Salz drin ist und sowas. Hey, total süß. Und dann saßen wir da in der ersten Klasse. Umsonst natürlich, versteht sie.
3: Ich dachte, sowas gibt es nur im Film. Also ich bin noch nie in meinem Leben, egal wo, irgendwie geupgradet worden oder sonst irgendwas.
1: Echt?
3: Ich habe mich mal selber geupgradet bei der Deutschen Bahn, weil die zweite Klasse so voll war, dass ich mir dachte, ihr könnt mich mal. Ich setze mich jetzt in die erste Klasse.
2: Aber ohne das, was zu zahlen, ja. Natürlich.
3: Hallo?
2: Also in mir ist es tatsächlich erst dieses Jahr passiert. In meinem ganzen Leben bisher zweimal, also ruhig Blut. Ja.
3: Okay.
2: Einmal, schon länger her, ausgerechnet auf Mauritius. Da war ich mit meinem besten Freund, wohlgemerkt, nicht an Frauen interessiert. Und wir haben die Honeymoon-Suite bekommen.
1: Oh.
2: Ja, weil unser Zimmer auch noch nicht frei war. Und das Krasse daran war, dass wir, wenn du in der Honeymoon-Suite bist, wirst du in diesem ganzen Hotel hofiert. Ja, wir haben überall ständig Cocktails bekommen. Hier. Wir haben das natürlich voll ausgelebt.
3: Das stelle ich mir auch cool. Honeymoon-Suite, ohne den Druck zu haben, dass auch was passieren
2: so
3: muss am
2: es.
3: Ende.
1: Ja,
3: jetzt nicht schlecht.
2: Jetzt nicht ganz so krass, aber als wir jetzt in Berlin waren, wurde uns auch angeboten, ob wir quasi die beste Kategorie haben wollen. Und dann hatten wir ein Zimmer mit Blick über ganz Berlin.
3: Das war der Hammer. Was zum Teufel mache ich falsch, ehrlich. Auf dass ihr alle auch geupgradet wurdet in eurem Urlaub. Schön, dass ihr alle wieder da seid. Wir hören uns wie jeden Morgen, wie schon vor den Ferien und in den Ferien um 7:45. Jens, hau rein.
1: Jawohl, dann kommt alle gut durch. Bis morgen.
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1: Im Studio Gisa Weber. Schönen guten Tag. Tanken ist in Deutschland so teuer wie noch nie. Demnach kostete ein Liter Super E5 an manchen Tankstellen 2,46 Euro. Diesel lag bei fast 2,60 Euro. Ein wichtiger Grund sind die hohen Ölpreise. Durch den Krieg in Nahost fällt ein Teil der Versorgung aus. Herbert Rabel vom Tankstelleninteressenverband rechnet damit, dass die Spritpreise weiter steigen. Er betonte:
2: Wer sich die Taschen voll macht, sind die Konzerne. Wir bekommen nach wie vor von den großen Mineralölgesellschaften nur 1 bis 2 Cent pro verkauftem Liter Sprit, egal wie viel es gerade kostet.
1: Sachsen ist bei der Bildung weiter deutschlandweit auf Platz 1. Laut aktuellem Bildungsmonitor hat das Bundesland etwa die beste Schulqualität. Auch die Hochschulen schneiden top ab. Auf den Plätzen dahinter landen Bayern und Hamburg. Schlusslicht ist Bremen. Und nun weitere Meldungen in Kürze. Städte und Gemeinden sollen besser auf Krisen und Angriffe vorbereitet sein. Innenminister Dobrindt kündigte dafür einen 10 Milliarden Euro Pakt an. Das Geld soll vor allem in Technik und Ausbildung fließen. Klassische Bunker hält der CSU-Politiker dagegen für zu teuer. Bundesdigitalminister Wildberger fordert eine internationale KI-Aufsicht. Darüber will er mit den Big Playern in Sachen KI, also den USA und China, sprechen. Wildberger setzt mit Blick auf KI, auf Weiterentwicklung, aber mehr Kontrolle. Zuvor hatten KI-Chefs vor einem möglichen Kontrollverlust gewarnt. Vor der Entscheidung über die Sanierung der Stuttgarter Oper wachsen bei der CDU die Zweifel. Sie will bei ihrer Klausur nochmals über die Kostenrisiken beraten. Die Sanierung des Großen Hauses inklusive Ausweichbau ist zuletzt auf 1 Milliarde geschätzt worden.
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1: Vielleicht habt ihr ja schon mal was von der italienischen Vulkaninsel Stromboli gehört. Er liegt im Mittelmeer, knapp bei Sizilien, gehört zu den Liparischen Inseln. Und auf dieser Insel gibt es einen kleinen Ort namens Ginostra. Und genau um die Einschulung in diesem Örtchen geht's jetzt. Aber warum? Was war an der Einschulung letzte Woche so besonders? A. Es gibt an dieser Schule keine Lehrer mehr. Die Kinder werden von einer KI unterrichtet. B. Es wurde nur ein einziges Kind eingeschult. Oder C. Während der Einschulung ist der Vulkan ausgebrochen.
2: 0800 24 700 77. Hanna und Nikolaus sind hier. Wen haben wir denn dran?
3: Guten Morgen, hier ist Jana.
1: Guten Morgen. Jana, grüße dich. Woher kommst du?
3: Guten Morgen, aus Mühlenbach in der Nähe von Freiburg.
2: Oh, ihr kriegt morgen nochmal 30 Grad. Ich bin neidisch.
3: Ja, ich bin froh.
2: Ja, das glaube ich.
1: Dann hoffen wir mal, dass wir die gute Laune bestätigen können. Was ist das Besondere an der Einschulung auf dieser Insel gewesen? Schieß los.
3: Da wurde tatsächlich nur ein Kind eingeschult.
1: Und das ist auch das einzige Kind an dieser Schule. Jawohl, richtig.
3: Juhu.
1: Sehr gut. In diesem Ort auf dieser Insel hat es überhaupt nur 40 Einwohner. Und deswegen gab es da jetzt auch über 20 Jahre hinweg gar keine Schule, sondern die Kinder sind quasi von September bis Juni, Juli dann immer aufs Festland gezogen. Und
3: okay,
1: jetzt gibt es eine Schülerin, die eine Lehrerin hat und ich stelle es mir horrormäßig vor.
2: Das ist fürchterlich, ja.
3: Total.
2: Kann ich abschreiben?
1: Nein,
2: kann
1: nix.
2: Auf dem Schulhof mit sich selbst spielen? Oh, das ist schlimm.
3: Furchtbar, oder?
2: Ja.
1: Aber mit was für einer Kulisse im Hintergrund. Das
3: ja.
1: Ist was.
3: Ja, total. Da wären wir dann neidisch.
2: Genau.
1: Und damit geht eine Klugscheißertasse aber ganz schnell ins heiße Breisgau. Glückwunsch.
3: Mega, vielen Dank.

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1: Im Studio Gisa Weber, schönen guten Abend. Tanken ist in Deutschland so teuer wie noch nie. Demnach kostete ein Liter Super E10 an manchen Tankstellen 2,46 Euro. Diesel lag bei fast 2,60 Euro. Hauptgrund sind die hohen Ölpreise. Wegen der Kämpfe im Nahen Osten und blockierter Transportwege kommt weniger Öl auf den Weltmarkt. Das treibt die Preise weiter nach oben. Ein Fass der Nordseesorte Brent kostet etwa inzwischen mehr als 107 Dollar. Die Pläne für die Sanierung und Erneuerung der Stuttgarter Oper kommen noch einmal auf den Prüfstand. Stadt und Land wollen in einer Expertenanhörung alle bisherigen Erkenntnisse neu bewerten. Dabei sollen die geplante Sanierung, mögliche Übergangslösungen und auch ein Neubau verglichen werden. Hintergrund ist die Kritik aus der CDU-Landesfraktion an dem bisherigen Vorgehen. Diese bezieht sich vor allem auf den Bau einer Ausweichsspielstätte, die knapp 300 Millionen Euro kosten soll. Gleichzeitig sollen die laufenden Planungen und Arbeiten möglichst weitergehen, damit sich das Projekt nicht wesentlich verzögert. Und nun weitere Meldungen in Kürze. Für die Litauen-Brigade sollen erstmals Bundeswehrsoldaten verpflichtet werden. Fast 4/5 der Stellen sind bereits freiwillig besetzt. Für die restlichen Bereiche plant das Verteidigungsministerium jetzt Verpflichtungen. Die Brigade soll Ende nächsten Jahres einsatzbereit sein. Sachsen ist bei der Bildung weiter deutschlandweit auf Platz 1. Laut aktuellem Bildungsmonitor hat das Bundesland etwa die beste Schulqualität. Auch die Hochschulen schneiden top ab. Auf den Plätzen dahinter landen Bayern und Hamburg. Schlusslicht ist Bremen. Immer weniger Menschen in Deutschland leben in den eigenen vier Wänden. Laut einer Studie des Pestle-Instituts für die Augsburger Allgemeine leben 43,5% der Haushalte in einer eigenen Wohnung oder einem eigenen Haus, so wenig wie fast seit 20 Jahren nicht mehr. Hauptgründe sind hohe Baukosten.
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0: Also ich würde diese Tupperdose einfach komplett gleich wegschmeißen und dann wünschen wir euch einen schönen Schulstart für eure Kinder.
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0: Genau.
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0: 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Kennst du die Geschichte hinter diesem Song? 1981, Rosenmontag. Ganz Köln feiert. Nur Wolfgang Niedecken nicht. Ihm ist gar nicht zum Feiern zumute. Vor wenigen Monaten ist sein Vater gestorben. Ausgerechnet, als er mit Bab auf Tournee war. Was er sich jetzt am meisten wünscht, ist noch einmal mit seinem Vater zu sprechen. Über das Leben, über Ängste, Sorgen und Hoffnungen. Warum nicht, denkt sich Wolfgang Niedecken und denkt sich einfach ein Gespräch aus. Wie würde es klingen, fragt er sich, wenn wir beide uns nochmal unterhalten könnten. Aus diesem Gespräch entsteht ein Song. Bab, verdammt lang her.
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1: Hi Jens.
2: Hi, grüß dich Steven.
1: Was ist bitte mein neues Wort für heute?
2: Ja, die schwäbische Redewendung für heute ist lange Latt.
1: Lange Latt?
2: Mhm.
1: Ist das nicht so eine bekannte Klavierspieler, Pianistin?
2: Ah, okay.
1: Lange Latt spielt in der Halle hier in Stuttgart nächsten Monat.
2: Ah, okay. War das nicht Lang Lange oder so irgendwie?
1: Keine Ahnung.
2: Lange Latt, der schwäbische Klavierspieler ist das.
1: Lange Latt?
2: Ja.
1: Ich habe das Gefühl, man spricht über jemanden, wenn er etwas oder sie was erreicht hat. Es okay. ist vorbei jetzt, lange Latt. Und das beschreibt einfach, es war keine einfache Zeit, aber ja, hat sich gelohnt am Ende.
2: Nein, muss ich passen, das ist komplett falsch.
1: Alles klar, natürlich ist das komplett falsch.
2: Ja, ich komme ja auch von dir.
1: Ja, pass es bitte lange Latt, wenn es kein schwäbischer Pianist ist.
2: Also
1: oder
2: pass auf, ich sag mal, das ist nicht beleidigend.
1: Okay.
2: Und deswegen sage ich das zu dir, du bist zum Beispiel eine lange Latt. Warum? Eine lange Latte, aber nicht das, was du wieder denkst, sondern
1: Doch.
2: Im Gesamtbild von oben bis unten angezogen.
1: Wir waren im Freibad einmal jetzt.
2: Nein.
1: Kopf geblieben, okay?
2: Ja, tut mir leid. Ich habe wirklich in dem Moment, wo ich es gesagt habe, habe ich gewusst, ich hätte es nicht sagen sollen. Nein, eine lange Latte ist einfach jemand, der sehr dünn ist, sehr groß. Ist gut, wir kommen aus der Geschichte sowieso nicht raus. Denk mal drüber nach. Bis morgen.
1: Bis morgen.
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1: Guten Morgen, meine Lieben. Grüßt euch.
2: Hi Jens.
3: Morgen Jens.
1: Was passiert euch mit dem Urlaub? Manchmal ist es so richtig positiv. Du kommst da ins Hotel, dann kommst erstmal die Nachricht, ihr Zimmer, das tut uns jetzt sehr leid, aber das Zimmer ist leider nicht frei. Dann kommt aber die Aussage, dafür kriegen sie von uns ein Upgrade.
2: Ja.
1: Das heißt, sie kriegen eine Suite. Oder was ich auch schon gehabt habe, ich bin am Flughafen gestanden, wollte Flieger, und dann läuft da einer durch und sagt, sind das Ihre Kinder? Ja, genau, kommen Sie doch bitte mal schön mit. Und dann denke ich, oh Gott, was ist das denn wieder? Und dann bin ich auf einen extra Schalter gekommen, ja, das Flugzeug ist überbucht und Sie kommen jetzt in die erste Klasse. Hier sind Ihre Pakete. Da hast du dann so eine Schlafbrille gekriegt und so ein kleines Flugzeug, wo Pfeffer und Salz drin ist und sowas. Hey, total süß. Und dann saßen wir da in der ersten Klasse. Umsonst natürlich, versteht sie.
3: Ich dachte, sowas gibt es nur im Film. Also ich bin noch nie in meinem Leben, egal wo, irgendwie geupgradet worden oder sonst irgendwas.
1: Echt?
3: Ich habe mich mal selber geupgradet bei der Deutschen Bahn, weil die zweite Klasse so voll war, dass ich mir dachte, ihr könnt mich mal. Ich setze mich jetzt in die erste Klasse.
2: Aber ohne das, was zu zahlen, ja. Natürlich.
3: Hallo?
2: Also in mir ist es tatsächlich erst dieses Jahr passiert. In meinem ganzen Leben bisher zweimal, also ruhig Blut. Ja.
3: Okay.
2: Einmal, schon länger her, ausgerechnet auf Mauritius. Da war ich mit meinem besten Freund, wohlgemerkt, nicht an Frauen interessiert. Und wir haben die Honeymoon-Suite bekommen.
1: Ja,
2: weil unser Zimmer auch noch nicht frei war. Und das Krasse daran war, dass wir, wenn du in der Honeymoon-Suite bist, wirst du in diesem ganzen Hotel hofiert. Ja, wir haben überall ständig Cocktails bekommen. Hier. Wir haben das natürlich voll ausgelebt.
3: Das stelle ich mir auch gut. Honeymoon-Suite, ohne den Druck zu haben, dass auch was passieren
2: so
3: muss
2: ist
3: am
2: es.
3: Ende.
1: Ja,
3: jetzt nicht schlecht.
2: Jetzt nicht ganz so krass, aber als wir jetzt in Berlin waren, wurde uns auch angeboten, ob wir quasi die beste Kategorie haben wollen. Und dann hatten wir ein Zimmer mit Blick über ganz Berlin.
3: Das Was zum Teufel mache ich falsch, ehrlich. Auf dass ihr alle auch geupgradet wurdet in eurem Urlaub. Schön, dass ihr alle wieder da seid. Wir hören uns wie jeden Morgen, wie schon vor den Ferien und in den Ferien um 7:45. Jens, hau rein.
1: Jawohl, dann kommt alle gut durch. Bis morgen.
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1: Vielleicht habt ihr ja schon mal was von der italienischen Vulkaninsel Stromboli gehört. Er liegt im Mittelmeer, knapp bei Sizilien, gehört zu den Liparischen Inseln. Und auf dieser Insel gibt es einen kleinen Ort namens Ginostra. Und genau um die Einschulung in diesem Örtchen geht's jetzt. Aber warum? Was war an der Einschulung letzte Woche so besonders? A. Es gibt an dieser Schule keine Lehrer mehr. Die Kinder werden von einer KI unterrichtet. B. Es wurde nur ein einziges Kind eingeschult. Oder C. Während der Einschulung ist der Vulkan ausgebrochen.
2: 0800 24 700 77. Hanna und Nikolaus sind hier. Wen haben wir denn dran?
3: Guten Morgen, hier ist Jana.
1: Guten Morgen. Jana, grüße dich. Woher kommst du?
3: Guten Morgen, aus Mühlenbach in der Nähe von Freiburg.
2: Oh, ihr kriegt morgen nochmal 30 Grad. Ich bin neidisch.
3: Ja, ich bin froh.
2: Ja, das glaube ich.
1: Dann hoffen wir mal, dass wir die gute Laune bestätigen können. Was ist das Besondere an der Einschulung auf dieser Insel gewesen? Schieß los.
3: Da wurde tatsächlich nur ein Kind eingeschult.
1: Und es ist auch das einzige Kind an dieser Schule. Jawohl, richtig.
3: Juhu.
1: Sehr gut. In diesem Ort auf dieser Insel hat es überhaupt nur 40 Einwohner. Und deswegen gab es da jetzt auch über 20 Jahre hinweg gar keine Schule, sondern die Kinder sind quasi von September bis Juni, Juli dann immer aufs Festland gezogen. Und
3: okay,
1: jetzt gibt es eine Schülerin, die eine Lehrerin hat, und ich stelle es mir horrormäßig vor.
2: Das ist fürchterlich, ja.
3: Total.
2: Kann ich abschreiben?
1: Nein,
2: kann
1: nix.
2: Auf dem Schulhof mit sich selbst spielen? Oh, das ist schlimm.
3: Furchtbar, oder?
2: Ja.
1: Aber mit was für einer Kulisse im Hintergrund. Das
3: ja.
1: Ist was.
3: Ja, total. Da waren wir dann neidisch.
2: Genau.
1: Und damit geht eine Klugscheißertasse aber ganz schnell ins heiße Breisgau. Glückwunsch.
3: Mega. Vielen Dank.

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0: 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Kennst du die Geschichte hinter diesem Song? 1982. US-Rockkomponist Jim Steinman hat einen Song für das neue Album von Meatloaf geschrieben. Er nennt es Total Eclipse of the Heart. Doch es gibt Ärger. Meatloaf und Steinman streiten über das Geld, das der Songwriter als Gage möchte. Und die Männer werden sich einfach nicht einig. Dann schaltet sich die Plattenfirma ein und macht eine Ansage. So viel Geld für einen Song, sagt sie, bezahlen wir nicht. Also nimmt Jim Steinman den Song und bietet ihn statt Meatloaf einfach Bonnie Tyler an. Die Platte wird ein voller Erfolg und verkauft sich über 5 Millionen Mal. Bonnie Tyler. Total Eclipse of the Heart.
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1: Hi Jens.
2: Hi, grüß dich Steven.
1: Was ist bitte mein neues Wort für heute?
2: Ja, die schwäbische Redewendung für heute ist langer Latt.
1: Lange Latt?
2: Mhm.
1: Ist das nicht
2: Nein.
1: so eine bekannte Klavierspieler, Pianistin?
2: Ah, okay.
1: Lange Latt spielt in der Halle hier in Stuttgart nächsten Monat.
2: Ah, okay. War das nicht Lang Lange oder so irgendwie?
1: Keine Ahnung.
2: Lange Latt, der schwäbische Klavierspieler ist das.
1: Lange Latt?
2: Ja.
1: Ich habe das Gefühl, man spricht über jemanden, wenn er etwas oder sie was erreicht hat. Es okay. ist vorbei jetzt, lange Latt. Und das beschreibt einfach, es war keine einfache Zeit, aber ja, hat sich gelohnt am Ende.
2: Nein, muss ich passen, das ist komplett falsch.
1: Alles klar, natürlich ist das komplett falsch.
2: Ja, ich komme ja auch von dir.
1: Ja, pass es bitte lange Latt, wenn es kein schwäbischer Pianist ist.
2: Also
1: oder
2: pass auf, ich sag mal, das ist nicht beleidigend.
1: Okay.
2: Und deswegen sage ich das zu dir, du bist zum Beispiel ein lange Latt. Warum? Eine lange Latte, aber nicht das, was du wieder denkst, sondern
1: Doch.
2: Im Gesamtbild von oben bis
1: Wir
2: unten angezogen.
1: Jetzt.
2: Nein.
1: Kopf geblieben, okay?
2: Ja, tut mir leid. Ich habe wirklich in dem Moment, wo ich es gesagt habe, habe ich gewusst, ich hätte es nicht sagen sollen. Nein, eine lange Latte ist einfach jemand, der sehr dünn ist, sehr groß. Ist gut. Wir kommen aus der Geschichte sowieso nicht raus. Denk mal drüber nach. Bis morgen.
1: Bis morgen.
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1: Vielleicht habt ihr ja schon mal was von der italienischen Vulkaninsel Stromboli gehört. Er liegt im Mittelmeer, knapp bei Sizilien, gehört zu den Liparischen Inseln. Und auf dieser Insel gibt es einen kleinen Ort namens Ginostra. Und genau um die Einschulung in diesem Örtchen geht's jetzt. Aber warum? Was war an der Einschulung letzte Woche so besonders? A. Es gibt an dieser Schule keine Lehrer mehr. Die Kinder werden von einer KI unterrichtet. B. Es wurde nur ein einziges Kind eingeschult. Oder C. Während der Einschulung ist der Vulkan ausgebrochen.
2: 0800 24 7077. Hanna und Nikolaus sind hier. Wen haben wir denn dran?
3: Guten Morgen, hier ist Jana.
1: Guten Morgen. Jana, grüße dich. Woher kommst du?
3: Guten Morgen, aus Mühlenbach in der Nähe von Freiburg.
2: Oh, ihr kriegt morgen nochmal 30 Grad. Ich bin neidisch.
3: Ja, ich bin froh.
2: Ja, das glaube ich.
1: Dann hoffen wir mal, dass wir die gute Laune bestätigen können. Was ist das Besondere an der Einschulung auf dieser Insel gewesen? Schieß los.
3: Da wurde tatsächlich nur ein Kind eingeschult.
1: Und das ist auch das einzige Kind an dieser Schule. Jawohl, richtig. Sehr gut. In diesem Ort auf dieser Insel hat es überhaupt nur 40 Einwohner. Und deswegen gab es da jetzt auch über 20 Jahre hinweg gar keine Schule, sondern die Kinder sind quasi von September bis Juni, Juli dann immer aufs Festland gezogen. Und
3: okay,
1: jetzt gibt es eine Schülerin, die eine Lehrerin hat, und ich stelle es mir horrormäßig vor.
2: Das ist fürchterlich, ja.
3: Total.
2: Kann ich abschreiben?
1: Nein,
2: kann
1: nichts.
2: Auf dem Schulhof mit sich selbst spielen? Oh, das ist schlimm.
3: Ja.
1: Aber mit was für einer Kulisse im Hintergrund. Das
3: ja.
1: Ist was.
3: Ja, total. Da waren wir dann neidisch.
2: Genau.
1: Und damit geht eine Klugscheißertasse aber ganz schnell ins heiße Breisgau. Glückwunsch.
3: Mega, vielen Dank.

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